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2: AIDA Time, es ist 3 Uhr.

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3: 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AIDA Time. Es ist 4 Uhr. 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

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AIDA Time. Es ist 5 Uhr. 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
3: AIDA Time. Es ist 6 Uhr.
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4: Grillabend, Hunger ist groß, Stimmung ist bestens und dann fehlt ausgerechnet der Grillanzünder. Passiert öfter als man denkt. Welche überraschenden Alternativen trotzdem funktionieren, das verrate ich euch in knapp 10 Minuten. Vorher gibt's aber erstmal hier Junodas mit Narcotic und direkt jetzt Chris de Surrandi mit Good Old Days hier auf

Guten Morgen euch hier mit der Ida Radio. Und wir wissen ja alle, Sommerzeit ist auch Grillzeit. Und ich hatte da neulich mal wieder eine ganz spezielle Situation. Ich erzähle euch gern von. Essen ist soweit vorbereitet, müsst ihr euch schon vorstellen. Der Grill steht draußen. Das erste kühle Getränk wurde sich vielleicht schon geöffnet. Und dann fällt es plötzlich auf. Grillanzünder vergessen. Und zu meinem Glück ist natürlich Sonntag. Aber wir machen uns da jetzt nicht so einen großen Kopf. Zum Glück gibt's nämlich ein paar Tricks dafür. Ihr nehmt zum Beispiel einfach einen leeren Eierkarton aus Pappe. Ein paar Stücke davon mal so ein bisschen zwischen die Kohlen legen und schon ist das Anfeuern sehr viel einfacher. Und ein echter Camping-Klassiker ist Wattepads mit etwas Vaseline. Die brennen länger als man denkt und eignen sich super als Notfallanzünder. Aber

von meinem Lieblingstrick erzählen. Funktioniert allerdings nur, wenn man ganz nett ist. Einfach mal beim Nachbarn klingeln und nach Grillanzündern fragen. Klappt auch. Ich würde sagen zu 90%. 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
1: Heute geht's mal um einen echten Sommerklassiker: Sonnenblumen. Die machen ihrem Namen ja wirklich alle Ehre. Solange die nämlich jung sind, drehen sie ihre Blüte tatsächlich mit der Sonne mit. Morgens schauen sie nach Osten und tagsüber wandern sie ja langsam Richtung Westen. Und das machen sie, weil sie dadurch möglichst viel Sonnenlicht abbekommen und besser wachsen können. Aber irgendwann, wissen wir, ist auch mal Schluss mit lustig. Wenn eine Sonnenblume nämlich ausgewachsen ist, hört das eben auf. Dann bleiben sie meist dauerhaft Richtung Osten ausgerichtet.
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3: Mit mir, Julius. Und Grillen ist doch schon fast eine eigene Wissenschaft. Vor allem bei der Frage, was landet eigentlich auf dem Rost? Wir haben uns mal bei euch umgehört und in knapp 10 Minuten gibt's hier eure Antworten. Vorher habe ich aber erstmal noch weiter die beste Musik für mehr Gefühl dabei mit Cyndi Lauper, den Imagine Dragons und jetzt erstmal Miles Smith und Niall Horan mit Drive Safe. Hier auf AIDA Radio, eurem Urlaubsradio.

0: Schön, dass ihr dabei seid an diesem Mittwoch hier auf AIDA Radio. Und man merkt es ja gerade wieder, der Sommer hat den Grill fest im Kalender stehen. Sobald die Sonne rauskommt, wird irgendwo hier ein Sack Kohle aufgerissen oder der Gasgrill angeworfen. Und ich finde, die spannende Frage ist dabei gar nicht, ob gegrillt wird, sondern was eigentlich auf dem Grill landet. Bei manchen ist ja ganz klassisch mal so eine Bratwurst, andere schwören auf Gemüse, Halloumi oder ganz ausgefallene Sachen. Und deshalb wollten wir es mal von euch wissen. Was kommt bei euch eigentlich auf den Grill?
1: Bei mir kommt Käse auf den Grill und das Brot, weil es auf dem Grill geiler schmeckt als aus dem Ofen.
2: Na, auf dem Grill muss ganz wichtig eine Wurst, ein Käse, ein Steak und ein Fisch, weil es durchgehend für jedes Familienmitglied was zu essen da ist.
1: Auf alle Fälle Gemüse und Backkartoffeln, weil ich nicht der Fleischesser bin und dann lieber Backkartoffeln esse mit Quark.
0: Boah, kann ich auch verstehen. Da bekommt man richtig Hunger gleich am Morgen, aber ich glaube, das war noch lange nicht alles. Gibt es bei euch denn vielleicht auch so ganz ausgefallene Sachen, die auf dem Grill landen? Verratet es mir doch gern. Schickt gern einfach mal eine Nachricht hier zu mir ins Studio per WhatsApp oder Signal an die 0151 55 3x19. Ich freue mich auf eure Nachrichten.

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1: Einen schönen Mittwochmorgen euch und es ist doch immer wieder schön, die Woche ist in der Mitte angekommen. Der Sommer, der macht auch keine Pause, besser geht's doch nicht. Und der nächste gute Song steht hier auch schon für euch bereit. Jetzt für uns Olivia Rodrigo mit Drop Dead hier auf AIDA Radio, eurem Urlaubsradio.

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3: AIDA Time. Es ist 7 Uhr.
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4: Heute habe ich etwas für alle, die Fernweh haben und vielleicht auch gern mal zocken. Denn in wenigen Minuten stelle ich euch hier ein Videospiel vor, das uns gedanklich direkt in die Karibik bringt. Und natürlich verrate ich euch auch, wie ihr daran kommt. Vorher starten wir aber erstmal gemeinsam rein hier in diesen Mittwoch. Und zwar jetzt mit Kamrat und Hug Yourself. Einen schönen guten Morgen euch.

0: Ahoi zusammen und einen schönen Mittwoch euch. Und heute habe ich was ganz Besonderes dabei. Für uns geht's mal auf große Fahrt in die Karibik. Und zwar mit einem Videospiel. Denn einer der beliebtesten Teile der Assassin's Creed-Reihe ist zurück. Habe ich selber damals schon gezockt. Assassin's Creed Black Flag Resynced. Das Piratenabenteuer wurde technisch und grafisch nämlich komplett überarbeitet und lässt euch als Captain Edward Kenway über die Meere fahren. Und was uns im neuen Look erwartet, das hören wir jetzt im Beitrag von Paula Neumann.
1: Also, seid ihr auf Beute und Abenteuer aus? Ist Captain Edward Kenway euer Mann?
2: Selbst der gefürchtete Pirat Blackbeard respektierte Edward Kenway. Der Freibeuter und Assassine machte ab 2013 in Assassin's Creed Black Flag die Karibik unsicher. Nun wurde das Spiel komplett überarbeitet und sticht mit neuem Look und alten Stärken wieder in See. Paul Fu ist der Creative Director von Black Flag Resynced.
3: With the modern Anvil engine
4: mit der modernen Anvil Engine wirkt das Wetter deutlich dynamischer und realistischer. Fast alles in Black Flag Resynced wurde von Grund auf neu gebaut. Unter anderem die Landschaften, Städte und das Wasser. Auch das Gameplay auf See und an Land wurde modernisiert. Wir haben ein komplett neues Kampfsystem mit Parieren und Takedowns, das sich am Stil des Originals orientiert. Außerdem gibt es eine Sekundärfeuerfunktion für die Bordwaffen.
3: Fire for our new naval weapons.
2: Das Piratenfeeling stimmt auf jeden Fall. An Bord singt die Besatzung Seemannslieder.

0: Wenn nicht gerade die Kanonen sprechen. Und in den Städten gibt es viel zu entdecken. Egal ob vom Boden aus, auf den Hausdächern oder von Aussichtspunkten in luftiger Höhe.
1: Um sicherzustellen, dass wir ein authentisches Erlebnis schaffen und dem Geist von Black Flag treu bleiben, haben wir den ursprünglichen Creative Director und den Lead Writer konsultiert. Außerdem haben wir mit Historikern zusammengearbeitet, damit die Karibik im Spiel glaubwürdig wirkt.
2: Also mehr Karibik-Feeling geht doch gar nicht. Und wenn ihr jetzt Lust bekommen habt, selbst die Segel zu setzen, dann habe ich sehr, sehr gute Nachrichten für euch. Denn ich habe hier zufällig eine PlayStation 5-Version von Assassin's Creed Black Flag Resynced hier für euch liegen. Ihr wollt das Game gerne haben? Dann schickt uns doch einfach jetzt das Stichwort Game per WhatsApp oder Signal an die 0151 55 3x die 19 und schon seid ihr im Lostopf. Also Stichwort Game an die 0151 55 3x die 19. Ich wünsche euch ganz viel Glück und immer eine Handbreit Wasser unterm Kiel.

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2: Übers Grillen hatten wir es heute Morgen ja schon. Da fehlen doch jetzt nur noch die Ideen von unserem AIDA-Küchenchef Kevin Schuster. Kevin, was hast du für uns dabei?
3: Heute habe ich euch mal ein paar verschiedene Marinaden mitgebracht, wobei da auch recht kreative Marinaden dabei sind. Könnt ihr für Fisch nutzen, könnt ihr für Fleisch nutzen, könnt ihr natürlich auch für Gemüse nutzen oder Grillkäse. Da wäre zum Beispiel die Limetten-Thymian-Honig-Marinade, eine Kokos-Chili-Kaffir-Marinade, Pfirsich-Senf-Marinade. Und was für die vielen Gäste immer so ein Wow-Effekt ist, ist die dunkle Schokoladen-Chiboulet aus Südamerika. Keine Angst, das Fleisch sieht dann etwas dunkler aus, aber es, wenn ihr aufpasst, es verbrennt nicht auf dem Grill und es macht tierisch Spaß, den Gästen zuzugucken, wenn sie diese essen, weil die meisten kennen es nicht. Und damit wünsche ich euch viel Spaß bei eurer nächsten Grillparty und lasst es euch schmecken und wir hören uns.
2: Das werden wir doch. Danke dir, Kevin. Und alle Marinaden, von denen Kevin gerade schon geredet hat, das Rezept dazu findet ihr natürlich wie immer im Netz bei uns auf aidaradio.de. Klickt euch gerne mal rein und dann kann ich mich nur anschließen. Lasst es euch schmecken.

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2: Guten Morgen euch mit mir, Julius. Es gibt ja Reiseziele, bei denen schon der Wetterbericht Lust aufs Kofferpacken macht. Und genau so ein Ziel schauen wir uns in 10 Minuten hier im Reisewetter an. Vorher drehen wir aber erstmal hier lauter, und zwar für Sarah Larsson mit Lush Life. Und noch davor habe ich hier jetzt für euch Topic zusammen mit Becky G. Da sind sie mit Sorry Puppy hier auf AIDA Radio.

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1: 29 Grad, ein paar kleine Wolken am Himmel sind dabei heute in Puerto Vallarta in Mexiko. Zwischen Palmen, bunter Altstadt und der berühmten Strandpromenade lässt sich hier ganz entspannt den Tag verbringen. Tagsüber ans Wasser, abends durch die kleinen Gassen schlendern und den Sonnenuntergang über der Banderasbucht genießen. So fühlt sich Sommer an. 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

Mit Rather Be hatten wir hier gerade einen echten Gute-Laune-Song und genau in dieser Stimmung bleiben wir. Alex Rowan, der sorgt ja gerade mit seinen Songs ordentlich für Aufmerksamkeit und hier kommt er mit einem richtigen Ohrwurm. Fever Dream von Alex Rowan, den hören wir jetzt hier bei uns auf AIDA Radio.

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3: 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AIDA Time. Es ist 8 Uhr.
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4: Wer schon mal voller Vorfreude den Grill aufgebaut hat und dann vor einem fehlenden Grillanzünder stand, der weiß, ja, das kann den Plan kurz ins Wanken bringen, muss es aber nicht. Ein paar einfache Tricks gibt's hier mal für euch in 10 Minuten nach der besten Musik für mehr Gefühl mit Nico Santos und, ja, ganz passend, Play With Fire. Und jetzt für euch The Bowser mit Magnetic. Einen schönen Mittwoch euch.

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Und wir wissen ja alle, Sommerzeit ist auch Grillzeit. Und ich hatte da neulich mal wieder eine ganz spezielle Situation. Ich erzähle euch gern von. Essen ist soweit vorbereitet, müsst ihr euch schon vorstellen. Der Grill steht draußen. Das erste kühle Getränk wird sich vielleicht schon geöffnet. Und dann fällt es plötzlich auf. Grillanzünder vergessen. Und zu meinem Glück ist natürlich Sonntag. Aber wir machen uns da jetzt nicht so einen großen Kopf. Zum Glück gibt's nämlich ein paar Tricks dafür. Ihr nehmt zum Beispiel einfach einen leeren Eierkarton aus Pappe. Ein paar Stücke davon mal so ein bisschen zwischen die Kohlen legen und schon ist das Anfeuern sehr viel einfacher. Und ein echter Camping-Klassiker ist Wattepads mit etwas Vaseline. Die brennen länger als man denkt.

eignen sich super als Notfallanzünder. Aber ich muss euch immer noch von meinem Lieblingstrick erzählen. Funktioniert allerdings nur, wenn man ganz nett ist. Einfach mal beim Nachbarn klingeln und nach Grillanzündern fragen. Klappt auch. Ich würde sagen zu 90%. 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
1: Mit mir, Julius. Manche werfen ja Gemüse auf den Grill, andere schwören auf Würstchen, Käse oder sogar Obst. Und wir haben uns mal umgehört und hören in 10 Minuten mal nach, wie es bei euch aussieht. Das machen wir gleich nach einem Hit, von dem man nie genug bekommt. Call Me Maybe von Carly Rae Jepsen. Und noch davor sind hier für uns aber erstmal Kygo, Khalid und Griffin mit Save My Love hier auf AIDA Radio, eurem Urlaubsradio.

0: auf den Grill.
1: Bei mir kommt Käse auf den Grill und das Brot, weil es auf dem Grill geiler schmeckt als aus dem Ofen.
2: Na, auf dem Grill muss ganz wichtig eine Wurst, ein Käse, ein Steak und ein Fisch, weil es durchgehend für jedes Familienmitglied was zu essen da ist.
1: Auf alle Fälle Gemüse und Backkartoffeln, weil ich nicht der Fleischesser bin und dann lieber Backkartoffeln esse mit Quark.
3: Boah, kann ich auch verstehen. Da bekommt man richtig Hunger gleich am Morgen, aber ich glaube, das war noch lange nicht alles. Gibt es bei euch denn vielleicht auch so ganz ausgefallene Sachen, die auf dem Grill landen? Verratet es mir doch gern. Schickt gern einfach mal eine Nachricht hier zu mir ins Studio per WhatsApp oder Signal an die 0151 55 3x19. Ich freue mich auf eure Nachrichten.

Das war Rihanna mit Diamonds. Schön, dass ihr dabei seid hier auf AIDA Radio. Kurz vor neun haben wir es jetzt. Und wir machen gleich passend weiter mit der besten Musik für mehr Gefühl. Mit One Republic und Need Your Love. Genießt euren Mittwoch

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2: AIDA Time. Es ist 9 Uhr.
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3: Falls ihr heute Morgen eine kleine Portion Karibik vertragen könnt, bleibt unbedingt dran. In knapp 10 Minuten stelle ich euch mal ein Videospiel vor, das uns genau dorthin führt. Und das Beste, ich verrate euch auch, wie ihr es bekommen könnt. Vorher gibt's aber hier erstmal noch die beste Musik für mehr Gefühl mit den Jonas Brothers und Only Human. Und direkt jetzt drehen wir erstmal richtig auf für Bebe Rexha mit New Religion hier auf AIDA Radio. Einen schönen Mittwoch euch.

0: wenn nicht gerade die Kanonen sprechen. Und in den Städten gibt es viel zu entdecken, egal ob vom Boden aus, auf den Hausdächern oder von Aussichtspunkten in luftiger Höhe.
1: Um sicherzustellen, dass wir ein authentisches Erlebnis schaffen und dem Geist von Black Flag treu bleiben, haben wir den ursprünglichen Creative Director und den Lead Writer konsultiert. Außerdem haben wir mit Historikern zusammengearbeitet, damit die Karibik im Spiel glaubwürdig wirkt.
2: Also mehr Karibik-Feeling geht doch gar nicht. Und wenn ihr jetzt Lust bekommen habt, selbst die Segel zu setzen, dann habe ich sehr, sehr gute Nachrichten für euch. Denn ich habe hier zufällig eine PlayStation 5-Version von Assassin's Creed Black Flag Resynced hier für euch liegen. Ihr wollt das Game gerne haben? Dann schickt uns doch einfach jetzt das Stichwort Game per WhatsApp oder Signal an die 0151 55 3x die 19 und schon seid ihr im Lostopf. Also Stichwort Game an die 0151 55 3x die 19. Ich wünsche euch ganz viel Glück und immer eine Handbreit Wasser unterm Kiel.

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2: Heute geht's mal um einen echten Sommerklassiker: Sonnenblumen. Die machen ihrem Namen ja wirklich alle Ehre. Solange die nämlich jung sind, drehen sie ihre Blüte tatsächlich mit der Sonne mit. Morgens schauen sie nach Osten und tagsüber wandern sie ja langsam Richtung Westen. Und das machen sie, weil sie dadurch möglichst viel Sonnenlicht abbekommen und besser wachsen können. Aber irgendwann, wissen wir, ist auch mal Schluss mit lustig. Wenn eine Sonnenblume nämlich ausgewachsen ist, hört das eben auf. Dann bleiben sie meist dauerhaft Richtung Osten ausgerichtet.

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4: Einen schönen Mittwoch euch mit mir, Julius. Und für einen gelungenen Vormittag brauchen wir doch jetzt nur eins, die richtige Musik. Genau darum kümmere ich mich auch in der nächsten halben Stunde. Und da habe ich hier richtige Hochkaräter für euch dabei. Miles Smith, George Ezra und jetzt gleich für euch Jennifer Lopez und David Guetta. Das sind sie mit Save Me Tonight hier auf AIDA Radio, eurem Urlaubsradio.

Miles Smith mit Nice to Meet You. Irgendwie hat der Song ja genau dieses Gefühl von einem ganz schönen ersten Moment, dieses Kennenlernen, wenn man noch nicht genau weiß, was daraus wird. Und jetzt kommt ein Song, der sich mit Beziehungen und Gefühlen auf eine ganz andere Art beschäftigt. U2 mit With or Without You. Ein Klassiker, den, glaube ich, jeder kennt. 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

0: Einen schönen Mittwochvormittag euch hier mit der Ida Radio. Und wenn wir so langsam auf die Uhr blicken, wird's Zeit für mich, mich zu verabschieden und hier das Mikrofon zu übergeben. Und zwar an den Kollegen Dominik Schwanengel. Mit ihm geht's hier nämlich gleich weiter mit dem Abenteuerlandgang. Und Dominik, verrat uns mal, wohin geht's heute?
1: Hallo Julius, ja, wir machen uns gleich auf den Weg in Richtung Karibik und schauen uns hier die schöne Insel San Lucia an und vor allem hier die Hauptstadt Castries. Und ich kann dir sagen, hier gibt es wirklich viel zu sehen. Die älteste Kathedrale zum Beispiel der Karibik und einen wunderschönen Strand inklusive einer wunderschönen Bucht, die tatsächlich sogar schon mal in Hollywood-Filmen aufgetaucht ist. Das und mehr gleich nach 10 bei mir.
0: Heißt für uns also wie immer einfach dranbleiben hier für den Abenteuerlandgang. Ich sag, das war's für heute. Macht's gut und wir hören uns morgen wieder. Bis dann.
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7: AIDA Time. Es ist 10 Uhr.
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10: Hallo zusammen, schön, dass ihr mit dabei seid bei unserer Erkundungstour heute in San Lucia in der Karibik. Wir schauen uns hier vor allem die Hauptstadt Castries an und ich kann euch sagen, hier gibt's eine Menge zu sehen. Jetzt aber erstmal Musik von Nico Santos, der von sich selbst sagt, Songs zu schreiben, das ist wie zum Psychologen gehen. Hier ist er jetzt mit Why Don't You Stay? Viel Spaß!

Mittwoch. Heute legen wir in Castries an. Das ist die Hauptstadt von St. Lucia in der Karibik. Ja, und obwohl die Stadt überschaubar ist, steckt sie wirklich voller karibischem Lebensgefühl. Bunte Häuser, Palmen, kleine Cafés und der Blick auf den Naturhafen. Ja, die sorgen schon beim ersten Schritt an Land definitiv für Urlaubsstimmung. Castries ist das Herz der Insel und für viele Gäste der perfekte Start, um St. Lucia kennenzulernen. Ja, und wer einfach durch die Straßen schlendert, der erlebt auch schnell, wie entspannt das Leben hier ist. Gleich schauen wir uns einen Ort an, den ihr in Castries auf keinen Fall verpassen solltet. Es geht auf den Markt. 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

Gang. Wir erkunden heute Castries auf San Lucia in der Karibik. Und wenn ihr die Hauptstadt erleben wollt, ja, dann geht unbedingt auf den Castries Markt. Das ist so eine Markthalle, die im 19. Jahrhundert gebaut wurde. Früher, da wurde hier Fisch und Fleisch verkauft. Heute gibt es vor allem Gewürze, Früchte, Souvenirs und Spezialitäten aus der Region. Ja, und vor allem samstags ist hier wirklich viel los. Dann nämlich trefft ihr auf viele Einheimische und lernt dabei das Leben in Castries noch ein bisschen besser kennen. Gegen 22:45 zeige ich euch dann einen ganz besonderen Berg, den sogenannten Glücksberg, hier auf AIDA Radio. Ich bin Dominik, hi.

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5: Hallo zusammen, ich bin Dominik und wir erkunden heute die Hauptstadt der Karibikinsel Saint Lucia, Castries. Und hier zeige ich euch gleich einen ganz besonderen Berg, den Mont Fortune, in einer guten Viertelstunde. Jetzt erstmal Musik von einer jungen Frau, die vor kurzem erst auf der AIDA Festival Cruise war. Hier ist Loy, jetzt für euch mit Red Eyes.

0: Radio Abenteuerlandgang mit dem Dominik. Wir erkunden heute Castries, die Hauptstadt von San Lucia in der Karibik. Und hier schauen wir uns jetzt einen ganz besonderen Berg an, den Mont Fortune. Findet ihr im Süden der Stadt und er ist bis zu 260 Meter hoch. Von hier oben, da habt ihr wirklich einen tollen Ausblick auf den Hafen, auf die Kreuzfahrtschiffe und natürlich auch auf die Hauptstadt, auf Castries selbst. Auf dem Mont Fortune, da entdeckt ihr neben einer alten Militärfestung auch ein Wohngebiet und Schulen. Also kurz gesagt, neben der schönen Aussicht erlebt ihr dann auch die Menschen, die hier leben. Richtig schön. Gegen 10 nach 11 schauen wir uns dann hier die Kathedrale von Castries an. Und ich kann euch sagen, es ist die älteste der Karibik. 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
0: AIDA Time. Es ist 11 Uhr.
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8: Hallo zusammen, ich bin Dominik und wir erkunden heute Castries, die Hauptstadt der Karibikinsel San Lucia. Und hier schauen wir uns gleich die größte Kathedrale der Karibik an. In knapp 7 Minuten, jetzt erstmal Musik von Ed Sheeran. Hier ist sein ja wohl persönlichster Song. Hier ist Sapphire auf AIDA Radio.
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Mittwochvormittag, AIDA Radio Abenteuerlandgang mit dem Dominik. Und wir sind heute in der Karibik auf der Insel San Lucia unterwegs und erkunden hier die Hauptstadt Castries. Und genau hier, da finden wir mitten in der Stadt die Kathedrale. Fast 130 Jahre steht sie schon hier und sie gilt als die größte der Karibik. Innen drin, ja, da ist sie mit vielen biblischen Szenen ausgemalt und 12 Buntgläser, die gibt's hier auch zu sehen. Bemerkenswert finde ich aber, dass die Kathedrale 1986 auch von Papst Johannes Paul II. Besucht wurde. Es lohnt sich also auf jeden Fall, einmal die Kathedrale von Castries zu besuchen, wenn ihr hier seid. Und wenn wir schon in der Karibik unterwegs sind, ja, dann gehen wir natürlich auch noch an den Strand, ne? Das machen wir in knapp 6 Minuten hier auf AIDA Radio.

wenige Minuten vom Stadtzentrum von Castries weg. Da wartet mit Vigi Beach ein wirklich herrlich ruhiger Sandstrand auf euch. Hallo zusammen, ihr hört AIDA Radio Abenteuer Landgang und wir sind unterwegs auf der Karibikinsel San Lucia. Ja, feiner Sand, ruhiges Wasser und Palmen. Ich finde, das ist perfekt für so eine kleine Auszeit nach dem Stadtbummel, oder? Wer keine lange Inseltour machen möchte, der findet hier auf jeden Fall echtes Karibikgefühl und das direkt vor der Haustür von Castries. Allein, wenn ihr schon mal nach dem Strand googelt, ihr merkt sofort, wenn ihr hier seid. Ja, das ist kein Foto, sondern echt, was ihr hier seht. Ein Highlight gibt es ja auch noch für alle Flugzeugfans, wie ich finde. Die Start- und Landebahn des kleinen Stadtflughafens, die läuft hier wirklich parallel zum Strand. Gegen 23:45 zeige ich euch dann eine ganz besondere Bucht hier im Abenteuerlandgang auf AIDA Radio. Ich kann euch sagen, die ist echt filmreif.

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4: Hallo zusammen, ich bin Dominik und wir sind heute unterwegs auf San Lucia. Hier schauen wir uns vor allem die Hauptstadt Castries an und ich zeige euch hier gleich eine ganz besondere Bucht. Die habt ihr vielleicht sogar schon mal im Fernsehen gesehen. Warum? Die Antwort in einer guten Viertelstunde. Hier bei mir in der Sendung. Freut euch jetzt erstmal auf Musik von Chris de Serandi. Hier ist Good Old

cooler 80er, der auch heute immer noch gute Laune macht. Die Fine Young Cannibals mit She Drives Me Crazy hier auf AIDA Radio. Ja, und einen der schönsten Naturhäfen und Buchten der Karibik entdeckt ihr auf San Lucia, den Marigot Bay. Hier legen viele Segler an und ich kann auch verstehen, warum. Denn die Yachten, die liegen in türkisfarbenem Wasser und drumherum, da gibt es eben viele grüne Hügel und dazu einen Sandstrand und viele Palmen. Richtig schön. Ja, und nicht ohne Grund diente die Marigot Bay auch schon als Filmkulisse für viele Hollywood-Filme, wie zum Beispiel Dr. Doolittle. Ja, der Film wurde hier wirklich gedreht, müsst ihr mal drauf achten. Und gegen 10 nach 12 schauen wir dann mal in die Küche hier auf San Lucia, denn hier gibt es eine Menge Einflüsse aus verschiedenen Ländern. 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
6: Hallo zusammen, ich bin Dominik und wir erkunden heute zusammen San Lucia in der Karibik. Und gleich hat unser AIDA-Kreuzfahrtlektor Axel Klaus Brüggemann für euch einen echten Geheimtipp. Das Ganze in einer guten Viertelstunde. Jetzt erstmal Musik von Olivia Dean. Hier ist Man I Need.

0: Das Original kennen wir alle aus dem Film Romeo und Julia. Das hier ist die neuere Version von Loveful to Carlos hier auf AIDA Radio Abenteuerlandgang. Und wir erkunden ja heute die Insel San Lucia in der Karibik. AIDA Kreuzfahrtlektor Axel Klaus Brüggemann, der zeigt uns jetzt mal seinen echten Geheimtipp auf der Insel. Farbenfrohe Wasserfälle, allem voran die Diamond Falls.
1: Da sieht man eben auch, dass die Inseln vulkanischen Ursprungs sind, weil das Wasser, was dort runterkommt, ist sehr mineralhaltig.

0: Und das Mineral fällt eben dann aus auf dem Gestein und hinterlässt ganz verschiedene bunte Farben. Also sehr viele Rottöne, Orangetöne, aber teilweise auch Blau. Mit dem Wasser zusammen dann noch die grüne Natur rumherum. Und deswegen sagt man, das ist wie so ein Glitzern eines Diamants. Und wenn man das Leben, zum Beispiel das karibische Leben, auch mal kennenlernen, wie das früher mal war, dann kann man sehr gut auf St. Lucia so alte Plantagen besuchen. Also jetzt nicht nur schwimmen, sondern eben vielleicht tauchen, Walbeobachtung und die tolle Natur und vor allem den Urwald in den zerrissenen Bergen, wo der Nebel da reinhängt. Das sieht manchmal teilweise aus wie der Herr der Ringe. Also es ist einfach fantastisch. Nur eben tropisch.
1: Richtig cool. Das zumindest sagt AIDA-Kreuzfahrtlektor Axel Klaus Brüggemann. Und um 10 nach 1 zeigt er uns dann nochmal ein weiteres Highlight hier auf St. Lucia in der Karibik.

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8: AIDA Time. Es ist 13 Uhr.
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10: Hallo zusammen, wir erkunden heute San Lucia in der Karibik und unser AIDA-Kreuzfahrtlektor Axel Klaus Brüggemann, der war schon öfter auf der Insel und sagt uns in gut 7 Minuten, was für ihn persönlich die Faszination San Lucia eigentlich ausmacht, hier auf AIDA Radio.

0: ist AIDA Radio, euer Urlaubsradio. Wir erkunden heute die spannende Karibikinsel San Lucia. Und AIDA Kreuzfahrtlektor Axel Klaus Brüggemann, der war schon öfter auf der Insel. Und er sagt uns jetzt mal, was für ihn persönlich die Faszination San Lucia eigentlich ausmacht.
1: Wenn ich die Augen zumache und ich habe San Lucia vor mir, dann denke ich an die Natur. Man geht dort wandern. Es gibt dort mittlerweile 47 Kilometer Wanderwege. Man geht dort auf die Picos hoch und hat dort die 550 Meter hoch sind maximal, aber man ist im Urwald drin. Man hat ein Urwalderlebnis. Man sieht Wasserfälle, man hat so kleine Pools. Das sieht einfach wunderschön aus und man hat einfach ein sehr, sehr schönes Naturerlebnis, weil es eine üppige Vegetation hat. Hinzu kommt, auch die Unterwasserwelt ist fantastisch und das gehört auch dazu. Wir haben über 20 verschiedene Walarten dort. Da kann man halt dieses Whale-Watching machen, also die Walbeobachtung.
0: Sagt AIDA Kreuzfahrtlektor Axel Klaus Brüggemann über San Lucia. Diese Insel und vor allem auch deren Hauptstadt Castries erkunden wir heute hier im Abenteuerlandgang auf AIDA Radio. Auf

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Ich bin Dominik und zusammen erkunden wir heute die karibische Insel San Lucia. Und hier haben wir natürlich auch eine ganze Menge Regenwald. Wie wäre es also mal mit einer Seilbahnfahrt durch eben diesen Regenwald? Das Besondere, die Seilbahn, das ist eine offene Gondel, mit der ihr da durchfahrt und euch wird dabei viel gezeigt und natürlich auch viel erklärt. Ihr erfahrt zum Beispiel, welche Tiere hier leben und was für Pflanzen hier wachsen. Wenn ihr aber noch den richtigen Adrenalinkick braucht, ist auch kein Problem. Ihr könnt ja auch einfach an einer Zipline durch den Regenwald fliegen. Das geht auf San Lucia. Diese Karibikinsel, die erkunden wir heute hier im Abenteuerlandgang auf AIDA Radio.

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3: 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Hallo zusammen, ich bin Dominik. Schön, dass ihr mit dabei seid bei unserer Entdeckungstour heute auf der Karibikinsel San Lucia. Hier schauen wir uns vor allem die Hauptstadt Castries

Das ist doch eine traumhafte Insel, oder? San Lucia in der Karibik. Haben wir uns heute hier angeschaut im AIDA Radio Abenteuerlandgang. Wir haben uns hier unter anderem den Morne Fortune, den Glücksberg, angeschaut. Die größte Kathedrale der Karibik finden wir auch hier in Castries. Und mit der Marigot Bay haben wir eine wirklich tolle Bucht gefunden und auch herausgefunden tatsächlich, dass die Umgebung als Filmkulisse diente für einige Hollywood-Filme, zum Beispiel für Dr. Doolittle. Und morgen, am Donnerstag, geht's dann nach Portugal. Hier schauen wir uns die zweitgrößte Stadt Porto genauer an. Ab 10, wie immer hier im Abenteuerlandgang. Ich bin Dominik, bis dahin. Blume.

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10: 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Es ist 14 Uhr.
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13: Wir reisen gleich zusammen durch den Nachmittag mit Harry Styles, dem lässigsten 80er von Journey. Aber vorher muss ich euch noch dringend erzählen, hattet ihr das mitbekommen? Teddy Swims tourt nächstes Jahr durch die großen Hallen in Deutschland. Er kommt im März nach Hamburg, Berlin und Köln. Karten gibt es ab sofort. Schnell ran da, wir feiern jetzt schon mal mit ihm vor. Mr. Know-It-All, Teddy Swims, hier bei AIDA Radio, euer Urlaubsradio.

coolen 80er von Journey kühlen wir zusammen ein bisschen runter. Ach, das ist notwendig. AIDA Radio ist hier, euer Urlaubsradio. Heute werden es zu Hause hier und da sogar über 35 Grad. Ach, wie super. Da können wir uns direkt fühlen wie bei der coolsten Strandparty auf Ibiza oder in der Karibik. Und in der DJ-Muschel liegt kein geringerer als Glockenbach auf. Wie super. Kommt gut durch den heißen Sommertag mit AIDA Radio, euer Urlaubsradio.

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3: Ach, wie super, heute ist der Sommer wieder endlich zu Hause angekommen. Hier auch bei uns in Hamburg werden es heute nochmal um die 36 Grad. Da holen wir uns gleich den Sommer von 1989 zur Arbeit oder ins Auto mit Kaoma und Lambada. Da muss man eine geschmeidige Hüfte haben. Los geht's aber mit dem lässigsten New Yorker überhaupt. Hier ist Sombre, Homewrecker. Läuft doch mit dem heißen Nachmittag. Hier ist AIDA Radio, euer Urlaubsradio.

mit Shawn Mendes geht's ganz lässig durch den heißen Mittwoch. AIDA Radio ist hier, euer Urlaubsradio. Geht auch gleich ganz heiß weiter mit Miley Cyrus und Tampa City. Aber vorher gehen noch neidische Grüße auf AIDA Blue. Ihr legt heute im Hafen von Messina auf Sizilien an. Sonne über 35 Grad und das wunderschöne Mittelmeer. Genießt die Zeit auf dem Pooldeck. Dazu gibt's von uns die beste Musik für mehr Gefühl. Hier ist Rita Ora for you. Schönen Sommermittwoch mit AIDA Radio, euer Urlaubsradio.

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6: 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Es ist 15 Uhr.
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9: Wir reisen zusammen durch den Mittwochnachmittag, gleich zusammen mit Dermot Kennedy. Loreen aus Schweden ist mit dabei und los geht's mit Olivia Dean und ihr Song, der gut runterkühlt. Ha, wirkt wie so eine Klimaanlage. So easy. Kommt entspannt durch den Sommermittwoch mit AIDA Radio, euer Urlaubsradio.

Die Party hat schon angefangen mit Cyndi Laupers Party 80er. AIDA Radio ist hier, euer Urlaubsradio. Gleich die zauberhafte Tasmin Archer, Sleeping Satellite. ATC bringt hier Strandparty-Laune mit in eure Arbeit oder in die lange Autofahrt. Vorher gibt's aber noch anständigen Rock von One Republic. Von der gute Woche waren sie noch in Düsseldorf. Alle waren begeistert. Jetzt kühlen wir auch nochmal mit ihnen ganz lässig ab. An diesem heißen Mittwoch hier ist Need Your Love, One Republic bei AIDA Radio, euer Urlaubsradio. 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
7: Gleich geht's lässig durch den heißen Nachmittag mit Jonas Blue und mit dem kultigen 80er von Sting. Vorher feiern wir noch mit Nico Santos. Wart ihr letzte Woche auch beim Festival in Karlsruhe? Das Fest, ja, dieser Maun Klotz, der hat ja gebebt beim Gig von Nico. Im Herbst übrigens kommt er nochmal vorbei und zieht im Oktober durch die gesamte Republik. Da bebt sozusagen die ganze Republik. Wir reisen jetzt schon mal mit Nico vor durch diesen Mittwoch. Why don't you stay? Gute Frage. AIDA Radio ist hier, euer Urlaubsradio.

Ganz lässig geht's mit Sting durch den Mittwochnachmittag. Aida Radio ist hier, euer Urlaubsradio. Gleich Katy Perry, Michael Schulte und Jason Derulo. Das ist doch wie eine Klimaanlage oder wie eine Strandparty. Ganz wie ihr wollt. Ab 4 dann die Aida Radio Primetime Show. Da reist Steffi gleich unter anderem mit euch nach Mexiko. Und mit Thorsten lernt ihr ab 6 Rick Schütze kennen. Er war selber schon als Crewmitglied an Bord von Aida und er war auch erfolgreicher Biker. Hat also viel zu erzählen. Viel Spaß gleich ab 4 mit der Aida Radio Primetime Show und ich wünsche euch eine heiße Reise in den Mittwochfeierabend. Tschüss.

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6: 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Es ist 16 Uhr. 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
7: Ja, alle einsteigen und anschnallen bitte, die Reise geht los. Und in unserem Reisewetter machen wir gleich Station in Mexiko. In 10 Minuten nach Musik für mehr Gefühl von Taylor Swift, von Aura Dione und hier von Christa Serrandi. Hier ist Good Old Day.

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1: Ähnliches Wetter, allerdings eine ganz andere Kulisse haben wir bei unserem heutigen Reiseziel. Es gibt einen Mix aus Sonne und Wolken. Ein kleines Hitzegewitter ist bei 32 Grad heute Nachmittag auch nicht ganz ausgeschlossen. In Puerto Vallarta, Mexikos sonnigem Juwel am Pazifik. Hier könnt ihr die berühmte Uferpromenade Malecón entlang schlendern. Wirklich herrlich, eine lange palmengesäumte Promenade mit Skulpturen, Straßenkünstlern und traumhaften Sonnenuntergängen. In der Altstadt könnt ihr die Kirche Nuestra Señora de

Guadalupe besuchen. Ihre markante Krone gehört zu den Wahrzeichen Puerto Vallartas und nur ein paar Minuten weg davon lockt die Playa Los Muertos, der bekannteste Strand der Stadt. Da gibt's wirklich feinsten Sand, türkisblaues Wasser und typisch mexikanisches Urlaubsflair.

Ja, das war schon so ein Ohrwurm, den Lola Young da abgeliefert hat mit Messi. Gehört hier in der Primetime Show auf AIDA Radio am Mittwoch. Und da hören wir jetzt Musik von einem Künstler, der Deutschland einige Besuche abgestattet hat in diesem Sommer. Bei Sommerfestivals ist Ray Dalton mehrfach aufgetreten, zuletzt am Sonntag beim großen Open-Air-Festival Das Fest in Karlsruhe. Mega Stimmung, ich habe einige Bilder im Internet gesehen. Ja, vielleicht war ja die eine oder der andere von euch dabei. Hier gibt's ihn jetzt in der Primetime Show mit God That High.

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2: Ich bin Steffi Enders und habe gleich Musik für mehr Gefühl von einem Künstler für euch. Ja, da scharren die Fans schon mit den Hufen. Heute gab es nämlich schon gewisse Pre-Sale-Tickets für Teddy Swims. Es handelte sich dabei allerdings um ganz besondere Prio-Tickets. Am Morgen ab 10 Uhr der offizielle Pre-Sale für die Teddy Swims-Konzerte in Deutschland. 4 Konzerte wird es geben nächstes Jahr im März in Hamburg, Berlin und 2-mal in Köln. Und wir haben ihn auch gleich hier in der Primetime-Show auf AIDA Radio mit Bad Dreams. Vorher gibt's den kultigen Sound von Culture Club, von Calvin Harris und Reggae Bowman. Und hier sind Miles Smith und Niall Horan gemeinsam mit Drive Safe. Ja, fahrt vorsichtig, wenn ihr gerade im Auto unterwegs in den Feierabend seid.

0: Der Mittwochnachmittag untermalt mit Musik für mehr Gefühl hier auf AIDA Radio. Ich freue mich gleich auf einen wirklich großartigen Song von Pink und Nate Russ. Just Give Me a Reason. Hören wir gleich nach Thorsten, denn der sagt uns erstmal, was ab 18 Uhr im Primetime Show Talk heute passiert.
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1: 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Right from the start.

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3: AIDA Time. Es ist 17 Uhr. 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
4: Einen schönen Mittwochnachmittag mit Musik für mehr Gefühl, jede Menge Urlaubsfeeling und vielleicht wird ja auch die ein oder andere Erinnerung wach. Wie bei mir zum Beispiel, denn gleich hören wir ein Lied von einer großartigen Band, die es leider nicht mehr gibt.

Amuhaber war der Frontmann Sunrise Avenue gleich bei uns. Wahnsinn, ich war bei einem ihrer letzten Konzerte. Ist auch schon wieder fast 4 Jahre her. Krass. Damals absolutes Gänsehaut-Feeling bei Hollywood Hills live. Und wir hören diesen großartigen Song gleich nach Topic und Becky G. Und Sorry Papi.

Hier in der Primetime Show bei Ida Radio ruft der Feierabend jetzt wieder ganz laut. An diesem Mittwoch, an dem der Sommer so richtig geballt zurückgekommen ist mit den entsprechend heißen Temperaturen. Ja, da sind sie wieder, die Werte. Über 30 Grad. Heute gab

0: bis zu 36 Grad in Deutschland und in den nächsten Tagen wird sich daran nichts ändern. Also das Gute, wir können abends wieder so richtig schön lange draußen sitzen und grillen. Das wird wieder richtig lecker.
1: Bei mir kommt Käse auf den Grill und das Brot, weil es auf dem Grill geiler schmeckt als aus dem Ofen.
2: Na, auf dem Grill muss ganz wichtig eine Wurst, ein Käse, ein Steak.

Aufzupeppen. Unser AIDA-Küchenchef Kevin Schuster hat uns ja in dieser Woche hier in der Primetime-Show schon leckere Rezepte für sommerliche Marinaden vorgestellt. Die findet ihr übrigens auf unserer Homepage aidaradio.de. Also einen schönen Grillabend. Ja, und wir untermalen das Ganze mit sommerlicher Musik für mehr Gefühl. Hier sind Beagle Music Limited und Like Ice in the Sunshine. 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
2: Wenn euch beispielsweise bei einer Kreuzfahrt oder bei einem Besuch im Hafen etwas auffällt, ja, und eine Frage euch in den Kopf kommt rund ums Thema Schiff, Meer und Seefahrt, dann schickt uns diese Frage doch. Und unsere AIDA-Kapitäne antworten euch darauf. Schickt sie uns einfach per WhatsApp oder Signal an die 0151 55 und dreimal die 19. Heute kommt in unserem Schiffsgeflüster AIDA-Kapitän David Rienecker zu Wort und er erklärt uns auf Hörerwunsch den Unterschied zwischen einem Kreuzfahrtkapitän und einem zum Beispiel Containerschiffkapitän.
3: Im Großen und Ganzen denke ich mir, die einfachste Antwort ist, dass die Ladung oder die Fracht mit einem redet. Also auf dem Containerschiff hat man natürlich nicht so viele Gäste in der Regel, wobei es natürlich da auch die Möglichkeit gibt, als Gast mitzufahren. Aber natürlich ist, denke ich mir, die Herausforderung hier auf einem Kreuzfahrtschiff eben eine ganz andere, dass man eben jeden Tag fast einen anderen Hafen anfährt und nachts immer nur auf See ist. Und dass man natürlich hier auch auf die, ich sag mal, Wünsche, auf die Sorgen und die Nöte der Passagiere viel, viel mehr eingehen muss als auf dem Containerschiff. Denn wir versuchen natürlich die Seereise, auch den Seetag, so angenehm wie möglich zu gestalten für unsere Gäste. Also für mich auf jeden Fall der Kreuzfahrtkapitän derjenige, der den abwechslungsreicheren und wahrscheinlich auch ein bisschen stressigeren Job hat. Und der Containerschiffkapitän, der wird wahrscheinlich jetzt sagen, naja, dafür habe ich es ein bisschen entspannter, aber das ist auch völlig okay.
2: AIDA-Kapitän David Rienecker, vielen Dank für diese Antwort und eure Frage rund ums Thema Seefahrt und Schiff und Meer. Schickt sie uns gerne per WhatsApp oder Signal an die 0151 55 und dreimal die 19.

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9: Ja, und schon bald, und zwar zwischen dem 6. und dem 9. August, steht ein ganz besonderes Event an, auf das wir von AIDA Radio uns auch ganz besonders freuen, die 35. 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Da sind wir von AIDA Radio für euch natürlich wieder live dabei und mittendrin und auf den Bühnen großartige Künstler. Auch er hier, Michael Schulte, wird dabei sein und spielt jetzt für uns hier in der Primetime-Show auf mit 5 a.m. Und ich bin Steffi Enders, freue mich, dass ihr da seid. You love me.

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9: AIDA Time. Es ist 18 Uhr.
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10: Guten Start in den Feierabend heute an diesem Mittwoch und in den letzten Monaten, da ist immer wieder mal ein Video aufgeploppt mit so einem grandiosen Song. Da habe ich auch sofort geschaut, wer ist das? Hab das auf meine Playlist gepackt und ich feiere den Song absolut. Der ist einfach nur großartig, macht richtig Spaß und ich drehe da auch immer voll laut auf. Macht ihr wahrscheinlich jetzt auch, wenn ihr ihn hört. The Bowser und Magnetic. Hier ist AIDA Radio und das ist Musik für mehr Gefühl.

0: AIDA Radio hier. Schöne Mittwoch-Feierabend. In dieser Woche ist Rick Schütze bei mir zu Gast. Der war viele Jahre als Biking-Guide an Bord von AIDA, hat also die Fahrradausflüge begleitet und heute arbeitet er als Event-Moderator. Rick, ich erinnere mich noch, dass du bei der Vorstellung der Ausflüge schon immer die Bühne gerockt hast. Wir waren ja gemeinsam für ein paar Einsätze auch an Bord. Heute bist du Event-Moderator. War denn die Bühnenerfahrung an Bord der Grund, dass du heute als Moderator unterwegs bist? Oder wie kam das?
1: Ja, es wurde wiederbelebt, sozusagen. Ich habe damals in der Schule sehr viel Theater gespielt und auch immer Präsentationen gehalten und immer gute Noten für Präsentationen bekommen, auch in der Berufsschule nachher. Hab dann dort, also heutzutage gibt es ja so Keynote-Speaker, wusste gar nicht, dass es früher das eigentlich auch schon gab, nur es hieß noch nicht so. Ja. Ich habe ganz viele Vorträge auch gehalten, also zum Teil auch vom Vorstand und so. Und mir war immer wichtig, eine einfache Sprache zu wählen, dass alle das verstehen. Und bei AIDA kam das dann.

0: wieder, aber auch mit der nötigen Präsenz, weil es heißt, hier stell die Ausflüge vor. Und ich hatte relativ schnell ein Standing gehabt, auch bei den ganzen Show Operations Managern, die gesagt haben, okay, du darfst vom Standard abweichen, Hauptsache es verkauft.
1: Ja.
0: Und das war für mich natürlich ideal. Ich konnte ganz eigene Geschichten erzählen darüber, über die Ausflüge. Anstatt nur stumpf irgendwie die Merkmale der Ausflüge runterzuerzählen, hatte ich die Chance, noch bevor ich überhaupt wusste, was ein Nutzen ist, eigentlich habe ich immer nur Nutzen präsentiert. Also was haben Sie davon, wenn Sie auch den Ausflug machen?
2: Wie es dann genau weiterging, das

0: Primetime Show, der Talk, diese Woche mit Rick Schütze, Event-Moderator und früher Crewmitglied an Bord von AIDA. Er hat viele Jahre als Scout und Biking-Guide gearbeitet und entsprechend viele Häfen gesehen in seiner Karriere, wie auch Bergen in Norwegen. Die regenreichste Stadt Europas, heißt es ja immer. Ich selbst habe Bergen ganz oft erleben dürfen in meiner Zeit und muss ehrlich sagen, selten Regen gehabt. Wie hast du denn diese wunderschöne Stadt erlebt?
1: Ich habe den Tourismusbeauftragten, der war zufällig mal an Bord an einem meiner Reisen, habe ich gefragt, sag mal, ist das eigentlich ein Marketing-Gag mit eurem Regen? Weil ich habe jetzt 13 oder 14 Anläufe in Bergen und ich habe immer Sonne, ich hatte bei 3 Anläufen Regen gehabt, den Rest Sonne. Und da hat er nur gelacht. So, also ich glaube schon, dass das Marketing-Gag irgendwie ist. Es ist eine schöne Stadt und vor allen Dingen im Sommer, gerade als Biking-Guide, war das mal gefährlich, durch die Parks durchzufahren, weil die Norweger haben nun einen Top-Körper, ob Männlein, ob Weiblein, super durchtrainiert und die liegen dann alle oberkörperfrei in den Parks rum und dann musste ich zum Teil mit der Gruppe auch mal absteigen. Also du hast fürs Auge, nicht nur architektonisch, auch menschlich, wird da einiges geboten und eins der wirklichen Highlights ist dann der Hausberg, der Floin, da muss man mal hoch und wenn man auf der Seilbahn oder auf dieser Zahnradbahnstation ist, noch ein Stück weiter nach oben, weil von ganz oben von dem Berg hat man einen wunderbaren Blick in alle Fjorde rein. Also das ist ein Highlight.
0: Ja, ich mag Bergen auch sehr. Tolle Stadt. Hier ist AIDA Radio. Schön, dass ihr mit dabei seid. Das ist Primetime Show, der Talk und Musik für mehr Gefühl. Jetzt Ariana Grande und Hate That I Made You Love Me.

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4: Mit Thorsten Just. Hallo und einen guten Start in den Feierabend heute am Mittwoch. Mein Gast der Woche ist Rick Schütze. Er ist Eventmoderator, war aber auch viele Jahre als Biking-Guide an Bord von AIDA unterwegs. Und da haben wir natürlich viel zu besprechen gehabt. Wir waren auch gemeinsam in diversen Einsätzen an Bord der Schiffe von AIDA. Und ja, wenn ihr das Gespräch komplett hören wollt, hört mal rein in den Podcast AIDA Radio Primetime Show auf allen gängigen Kanälen und natürlich auch auf aidaradio.de. Dort unter Podcast, da findet ihr auch ganz viele tolle Gäste, die ich so in den letzten Monaten und Jahren, muss ich ja sagen, hatte. Also hört da gerne mal rein, AIDA Radio Primetime Show Podcast. Und Ausschnitte aus dem Gespräch gleich wieder in den nächsten 10 Minuten hier

0: Aile Radio, das ist Primetime Show, der Talk diese Woche mit dem ehemaligen Biking Guide bei AIDA mit Rick Schütze. Er war damals viel auf der Bühne an Bord, weil er nämlich in seiner Funktion als Scout und Biking Guide die Ausflüge vorgestellt hat in den jeweiligen Häfen. Das heißt also, Bühne, Rick, war schon immer Teil deines Lebens und du hast ja dann auch den Weg des Moderators eingeschlagen. Warst auch kurz beim Radio. Wie ging es denn dann da genau weiter?
1: Da war dann die Herausforderung, also das ist auch nicht immer ein geradliniger Weg, wenn du sowas machst, ne? Der Chefredakteur ist dann gegangen, wieder zurück nach Bremen zu einem großen Radiosender und damit stand ich da mehr oder weniger alleine mit lauter Freelancern. So, und alleine ausbilden ist auch irgendwie doof. Also habe ich dann geguckt, was kannst du dann machen, und habe immer so einen Netzwerkstammtisch moderiert. Der hat sich einmal im Monat getroffen. Mhm. Und da war einer dabei, der kannte den Chef von TV Berlin. Mhm. Somit bin ich zu TV Berlin gekommen und habe quasi meine Ausbilderin, die Agnes Fischer, kennengelernt, die schon Ewigkeiten dort war.
0: Ja.
1: Und die hat mich dann an die Hand genommen, hat gesagt, pass auf, das Volontariat war zum Videojournalisten mit Schwerpunkt Moderation. Hat mich dann zum TV-Moderator ausgebildet. Und mir aber auch gleichzeitig Kamera, Schnitt, alles beigebracht. Alles, was du brauchst heutzutage.
0: Das Technische, ne?
1: Ja. Ist komplett technisch. Was auch wichtig ist, weil du verschenkst ganz viel, wenn du auf andere angewiesen bist, ganz oft, gerade jetzt im Journalismus.
0: Ja.
1: Und das ging ein Jahr. Nach einem Jahr hat sie mir dann quasi das Volontariat abgenommen, weil ich ihm vorher schon eine Ausbildung hatte und sie gemerkt hat, dass ich sehr schnell gelernt habe. Ich meine, wir müssen jetzt hier nicht 2 Jahre irgendwie durchziehen, nach einem Jahr, du bist fertig. Also du bist ausgelernt.
0: Einfach. Super.
1: Den Rest lernst du jetzt on the fly.
0: Ja, genau.
1: So. Sie ist dann aber auch gewechselt zu Hauptstadt TV. Das ist ein Regionalfernsehsender für Berlin und Brandenburg. Mhm. Und dort bin ich dann eine Zeit lang später auch noch mit hingekommen.
0: Mhm, okay.
1: Die haben gesucht und sie meinte, komm bitte mit hierher, ich kann dich hier gebrauchen.
0: Und heute ist er das nach wie vor. Viel auf Events, auch beim Web-TV, beim Springer Verlag. Also das hat sich alles sehr gut ausgezahlt bei Rick. Das komplette Gespräch hört ihr als Podcast, AIDA Radio Primetime Show, so heißt der Podcast, auf allen gängigen Kanälen oder auch auf aidaradio.de unter Podcast. Und wir hören uns morgen wieder ab 18 Uhr hier auf AIDA Radio. Bis dann. Schönen Abend.

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4: AIDA Time. Es ist 19 Uhr.

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2: AIDA Time, es ist 20 Uhr.

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2: AIDA Time, es ist 21 Uhr.

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1: 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AIDA Time. Es ist 22 Uhr.

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2: AIDA Time, es ist 23 Uhr.

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2: AIDA Time. Es ist 1 Uhr.

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3: AIDA Time. Es ist 2 Uhr.